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1: Guten Morgen, Lina Obholzer hier für euch. Sondersitzung heute im Nationalrat. Da wird die neue Spritpreisbremse für Oktober und November beschlossen. Durch eine Senkung der Mineralölsteuer plus eine Margenbegrenzung sollen sich die Autofahrer mehr als 12 Cent pro Liter an den Tankstellen sparen. Für die Grünen geht das nicht weit genug. Sie fordern schärfere Kontrollen für Ölkonzerne und eine Ausweitung der Übergewinnsteuer auf Gas und Fernwärme. Dann zeigt eine neue Studie im Fachmagazin The Lancet, dass die Kinderdurchimpfungsraten in vielen europäischen Ländern, auch in Österreich, sinken oder stagnieren. Damit ist die wichtige Herdenimmunität gefährdet. Experten der Uni Wien verweisen da auf Impfspitzenreiter wie Portugal oder Luxemburg, wo die Bevölkerung aktiv zu Impfungen eingeladen wird. Und bei Lotto 6 aus 45 hat es bei der gestrigen Ziehung einen Solo 6

0: Wasser gegeben. Der Gewinner, die Gewinnerin, darf sich jetzt über rund 3,1 Millionen Euro freuen. Das waren die Gewinnzahlen 2, 7, 9, 15, 25, 33, Zusatzzahl 21. Ja, auch in der neuen Woche geht's weiter mit dem sonnigen Hochdruckwetter. Nach bisschen Frühnebel scheint dann meistens die Sonne mit nur wenigen Wolken. Die Temperaturen bis zu 27 Grad, etwa in Innsbruck. 24 werden es heute in Wien. Auf den Straßen ist soweit nichts Gröberes gemeldet. Keine Verzögerungen über 10 Minuten.
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2: Also das Wichtigste gleich einmal zuerst, ein koffeinhaltiges Heißgetränk und das Zweitwichtigste, die Musik. Drei Hits am Stück, das ist der Energy Hit 3er. Schönen guten Morgen, let's go.

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1: 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Wenn er läuft, dann anrufen 0676 60 60 70 1, weil dann gibt's einen 100er. Und bis 10 Uhr wird dieser Song garantiert rennen. Shakira mit Die Die, heute der Energy Cash Song. Also gleich merken, dranbleiben und wenn er dann kommt, schnell anrufen.

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0: Man kann nichts verlieren, aber man kann 200 Euro gewinnen bei Stadt, Land, Energy, die 30 spannendsten Sekunden des Morgens. 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Ah ja, und der Cash-Song ist auch noch nicht gelaufen. Bis 10 rennt aber garantiert Shakira mit Dai Dai und dann auch anrufen und dann 100 Euro abcashen, weil das ist heute unser Energy Cash Song.
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6: Lina Oppolzer hier für euch. Einen schönen guten Morgen. Der Nationalrat beschließt heute in einer Sondersitzung die Spritpreisbremse auch noch für Oktober und November. Durch die Senkung der Mineralölsteuer bei Diesel aufs EU-Minimum plus eine Margenbegrenzung sollen sich Autofahrer 12 Cent pro Liter Sprit sparen. Den Grünen reicht die Maßnahme nicht. Sie fordern striktere Vorgaben für Ölkonzerne und auch eine Übergewinnsteuer für den Gas- und Fernwärmesektor. Dann bleiben wir gleich beim Thema. Die Ölpreise sind nämlich um mehr als 1% gestiegen. US-Präsident Trump hatte einen neuen iranischen Plan zur Öffnung der Straße von Hormuz abgelehnt. Laut Trump soll es aber diese Woche neue Verhandlungen mit dem Iran geben. Und Österreichs Fußballnationalteam hat am Abend im Wiener Ernst-Happel-Stadion den Kosovo mit 3:1 besiegt. Damit feiern die Jungs den zweiten Sieg im zweiten Nations League-Spiel. Für die ÖFB-Elf geht es am Donnerstag dann weiter nach Irland. Ja, uns erwartet heute viel Sonnenschein, das im ganzen Land. Am Vormittag kann es stellenweise noch neblig sein, später wird es dann im Osten recht stürmisch. Das bei Höchstwerten von bis zu 27 Grad, also nochmal richtig spätsommerlich. In Wien schaffen heute 24 Grad, in Salzburg 23. Ja, es dauert länger aktuell in Wien auf der A23 der Südosttangente Richtung Inzersdorf zwischen dem Knoten Hirstetten und dem Knoten Prater. Da hat es nämlich einen Unfall gegeben. 30 Minuten müsst ihr da drauf rechnen.

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1: Am Montag, ganz entspannt, da gibt es noch keinen Wochenrekord. Der wird jetzt einmal aufgestellt vom Alexander. Guten Morgen, mein Lieber.
2: Guten Morgen.
1: So, du kriegst dann Buchstaben und Buchstabe U ist es. U wie Ulrich. Okay.
2: Ja.
1: Probieren wir es mal, Alexander. 30 Sekunden ab jetzt. Ein Lebewesen.
2: Uhu.
1: Ein Land.
2: Weiter.
1: Ein Beruf.
2: Weiter.
1: Etwas zu essen.
2: Weiter.
1: Ein Vorname.
2: Uli.
1: Ein Kleidungsstück.
2: Unterhose.
1: Ein Schulfach.
2: Unterricht. Na, kleines.
1: Unterricht ist ein Schulfach.
2: Ja.
1: Oi, oi, oi. Ey, ich muss dazu sagen, lieber Alexander, U ist wirklich ein bescheidener Buchstabe.
2: Ja.
1: Ich muss
2: ja,
1: es wirklich sagen. Drei Begriffe waren es. Wir können es gerne ein anderes Mal noch einmal probieren, lieber Alexander.
2: Ja,
1: okay?
2: Perfekt. Ja,
1: vielen,
2: danke
1: vielen Dank fürs Mitspielen auf jeden Fall. Also, drei Begriffe, der Wochenrekord. Ich glaube, der ist zu schlagen. 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Einfach kurz WhatsApp schreiben. 0676 60 60 70 1.
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0: Einen schönen guten Morgen am Montag, hier ist Energy und ich muss es nochmal sagen, ich liebe den Herbst. Also wirklich, der Herbst ist so eine geile Jahreszeit, wenn sich alle Blätter verfärben, das schaut so gut aus, die Luft voll Bratkartoffeln und Maroni und seinem richtig geilen Tee zu Hause einkuscheln und dann auch noch das hier.
1: Willkommen zurück in Stars Hollow.
0: Also, es gibt ja zwei Arten von Menschen. Die einen lieben die Gilmore Girls und die anderen haben wirklich keine Ahnung. Ich mache das fast jedes Jahr. Wirklich im Herbst nochmal Gilmore Girls durchballern. Aktuell bin ich gerade bei der Folge, wo sich Rory und Jess zum ersten Mal geküsst haben. Ihr wisst Bescheid. Ja, jetzt wird's stressig in Stars Hollow. Aber das ist auch das erste Mal, dass ich diese Serie schaue und auf zwei Sachen draufgekommen bin. Zum ersten, ich bin mittlerweile jetzt deutlich älter als die Lorelei, was extrem weh tut, weil die ist in der ersten Staffel 32, ich bin jetzt 36. Und zweitens, die Emily hat schon oft recht. Und die Lorelei stellt sich wirklich einfach kindisch an. So, jetzt habe ich es gesagt. Schaut die Gilmore Girls. Und wer die Serie noch nicht kennt, was zur Hölle ist los mit euch?

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1: Ist jetzt vielleicht eine unpopular opinion, aber ich glaube, das wird ein sehr, sehr geiler Montag. Wetter gut, Kaffee schmeckt hoffentlich auch schon gut und drei Hits am Stück gibt's auch. Und jetzt um Punkt 7 ist mal die Lina dran mit den Energy News.
2: Guten Morgen. Die EU-Verteidigungsminister beraten heute in Brüssel. Unter anderem geht es darum, wie die Ukraine mit mehr Raketen vom US-Luftwehrabwehrsystem Patriot ausgestattet werden kann. Ein Vorschlag sieht vor, dass Mitgliedstaaten ihren Platz in der Bestellwarteschlange direkt mit der Ukraine tauschen. Das Patriot-System, das spielt eine zentrale Rolle bei der Abwehr von russischen Raketen. Beim Treffen geht es aber auch noch um die Verteidigungsfähigkeit der EU. Dann werden in Österreich laut der Umweltschutzorganisation WWF täglich über 3000 Tonnen Lebensmittel weggeworfen. Das ergibt eine Jahresmenge von rund 1,2 Millionen Tonnen. Mehr als die Hälfte davon entsteht in privaten Haushalten. Der WWF fordert verbindliche Ziele gegen Lebensmittelverschwendung und bessere Möglichkeiten für Lebensmittelspenden. Und nach dem 3:1 gegen Israel war es für unsere Fußballnationalmannschaft am Abend in Wien auch gegen Kosovo ein 3:1 in der Nations League. Zwei Spiele, zwei Siege, das ist mal ein Traumstart. Am Donnerstag geht es dann auch schon weiter, da spielt das ÖFB-Team in Dublin gegen Irland.
1: Kaiserwetter nach wie vor angesagt, Wochenende war schon sehr, sehr schön und der Montag, der macht einfach genauso weiter. Bis zu 27 Grad in Österreich, bitte hört euch das an, das ist ein Traum und ganz viel Sonne dazu. Perfekt. Und Energyverkehr, das dauert jetzt am Montag leider schon einmal länger in Wien. Tankende Fahrt Richtung Vösendorf. Abschnittsweise hier bei der Praterbrücke vor allem gleich einmal eine Viertelstunde draufrechnen.
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1: Ich sag's nochmal, das Wetter so fantastisch aktuell gerade. Und dazu einfach mal Geld verdienen, wenn man nur geile Musik hört mit dem Energy Cash Song. Das ist er heute, Shakira, Burner Boy, Die Die. Wird ziemlich sicher in der nächsten Stunde laufen. Und dann anrufen 0676 60 60 71.

0: Wenn man Sängerin oder Sänger ist, dann ist man ja hoffentlich bekannt dafür, Musik zu machen, für die Songs halt eben. Manchmal aber auch einfach wegen einem saudepperten Werbespot. Ich habe jetzt Verstärkung geholt, die Lina von den Energy News. Wir haben jetzt kurz was vor mit euch. Ich muss anfangen, oder?
1: Du musst anfangen.
0: Okay, warte kurz. Okay, da ist die Stimme. Ich habe sie. Achtung. Nothing beats a jet to holiday.
1: Sag was.
0: Geil, ist schlecht,
1: oder?
0: Das war
1: mal gut, ja.
0: Okay, bist du bereit?
1: Ja,
0: let's go.
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0: Oh, das war gut. Das war richtig gut, Lina. Okay. Das ist Jess Glynn, by the way. Hold my hand. Ein Song von ihr. Aber ich glaube, Jess Glynn ist so... Ich weiß nicht, aber wenn du auf der Straße Leute aufhältst, wer ist Jess Glynn? Aber in dem Moment, wo du dann diesen Scheiß machst, kennt sie jeder.
1: Ja, das stimmt.
0: Gut. Die hat noch mehr Songs, die hat auch noch bessere Songs. Ah, da klingelt's auch noch mit Clean Bandit gemeinsam. Großartige Nummer jetzt hier auf Energy am Montag. Schönen guten Morgen, 7.12 Uhr.

0: 7.18 Uhr. Guten Morgen am Montag, hier ist Energy. Und falls ihr jetzt gerade erst eingeschaltet habt, Glück habt.
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0: Glück gehabt, weil er war noch nicht dabei. Aber in der nächsten halben Stunde schaut es mal sehr stabil aus für den Energy Cash Song und für 100 Euro. Das ist er übrigens heute. Shakira, Die Die wird diese Stunde noch garantiert laufen, verspreche ich euch. Und dann anrufen 0676 60 60 70 1. Weil dann gibt es 100 Euro. Und jetzt gibt es gleich Luis Fonsi, Kygo und Ariana Grande. Einfach Hit Music Only zum Aufstehen. Guten Morgen.

0: Das fühlt sich gut an am Montag. Und am Montag fühlt sich sonst eigentlich überhaupt nichts gut an. Schon gar nicht das Aufstehen. 7.27 Uhr, guten Morgen. Aber mit der richtigen Musik ist es halt dann doch irgendwie möglich. Ich hätte da drei Hits am Stück für euch. Olivia Rodrigo, Dua Lipa und Teddy Swims. Einfach Hit Music Only. Ihr macht euch einen Kaffee. Ich spiele die Musik. Bis gleich.
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0: In der nächsten halben Stunde ist der Energy Cash Song auf jeden Fall dabei. Shakira mit Die Die. Und jetzt ist es mal 7.31 Uhr. Zeit für die News und für die Lina.
20: Guten Morgen. Sondersitzung heute im Nationalrat. Da wird die Verlängerung der Spritpreisbremse für Oktober und November beschlossen. Durch eine Senkung der Mineralölsteuer plus eine Margenbegrenzung sollen sich die Autofahrer mehr als 12 Cent pro Liter an den Zapfsäulen sparen. Für die Grünen geht das nicht weit genug. Sie fordern schärfere Kontrollen der Ölkonzerne und eine Ausweitung der Übergewinnsteuer auch auf Gas und Fernwärme. Dann fordert die Volksanwaltschaft Wien jetzt von der Stadt Wien, dass die heurigen Reservierungsgebühren für die Grillplätze der Stadt von je 45 Euro zurückgezahlt werden. Der Grund: Die Plätze haben wegen des hitzebedingten Grillverbots nicht genutzt werden können. Die zuständige MA45 blockt aber ab und meint, man kann ja bei den Grillplätzen stattdessen picknicken. Außerdem ist die Rückabwicklung zu teuer. Und die MTV Video Music Awards sind jetzt wieder verliehen worden. Energy Star Taylor Swift hat da mit The Fate of Ophelia den Preis fürs Video des Jahres geholt. Den hat sie der verstorbenen Country-Ikone Dolly Parton gewidmet. Große Gewinnerin des Abends war aber Madonna, die 7 Trophäen abgeräumt hat. Darunter für Künstlerin des Jahres und bestes Album.
0: Jetzt mal im Ernst, was macht eine Shakira mit diesen ganzen Awards? Hat sie so eine eigene Wohnung, ein eigenes Haus, ein Poolhaus, ein Lager?
20: Das haben sie sicher alle, okay. Ja. Ganz sicher.
0: Das sind die Probleme der Reichen und Schönen. Gut. Wir kommen zum Energy-Wetter. Es ist ein Traum. Wochenende war schon absolut großartig mit viel Sonne. Und ob das jetzt goldener Herbst oder spätsommerlich ist, das kann man sich aussuchen. Auch heute wieder bis zu 27 Grad in Österreich. Energy-Verkehr, selten ein Traum, schon gar nicht in Wien auf der Tangente. Fahrt Richtung Vösendorf, da dauert es gleich einmal eine Viertelstunde länger.
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0: Gut, dann starten wir rein in diesen Montag und in 3 Hits am Stück. Teddy Swims macht gleich einmal den Anfang. Hit Music Only, guten Morgen.

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0: Ja, das klingt nach 100 Euro.
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0: Dai Dai, Shakira, heute der Energy Cash Song. Wenn der läuft, anrufen 0676 60 60 70 1. Wie es gerade gefühlt halb Österreich gemacht hat. In die Leitung geschafft hat die Nadja. Guten Morgen, Nadja.
2: Guten Morgen, hallo.
0: Ich glaube, es war ein bisschen ein Kampf für dich, da durchzukommen, aber es hat funktioniert, weil du hast gerade 100 Euro gewonnen.
2: Yippie, perfekt, da hat sich das Spammen gelohnt.
0: Ja. Wie lange warst du jetzt in der Leitung? Gibst du?
2: Ich habe schon kurz davor eben angerufen, dann wird man immer aus der Leitung geschmissen, aber ja. ich hab nicht aufgegeben.
0: Nein, du nicht, Nadja. Okay, sehr gut. Dann viel Spaß mit den 100 Euro.
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1: Guten Morgen am Montag, hier ist Energy, 7.56 Uhr. Ich habe jetzt in die nächste halbe Stunde zwei Songs reingezogen. Einen von Maroon 5 und einen von Justin Timberlake. Die werden euch beiden, die zwei werden euch sehr, sehr gut gefallen. Und die brandneue Nummer von Rosé, falls ihr die noch nicht kennt, ich kann euch jetzt schon versprechen, euer neuer Lieblingshit. Gleich dabei hier auf Energy. Hit Music Only.
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1: Einen schönen guten Morgen, 8 Uhr in der Früh, die Sonne scheint, aber dazu gleich später mehr im Energy-Wetter. Jetzt mal die Energy News mit der lieben Lina.
19: Guten Morgen. US-Präsident Trump hat wieder einen iranischen Friedensplan zur Öffnung der Straße von Hormuz abgelehnt und prompt sind in der Nacht gleich die Ölpreise wieder um rund 1% nach oben gegangen. Trump hat für diese Woche aber schon die nächsten Verhandlungen mit dem Iran in Aussicht gestellt.

0: Gehen bei uns und generell in vielen Ländern Europas die Impfraten bei Kindern zurück oder stagnieren? Das zeigt eine neue Studie im Magazin The Lancet. Das Problem dabei, nur mit einer hohen Durchimpfungsrate lässt sich eine Herdenimmunität gegen Krankheiten erreichen. Experten empfehlen sich, ein Vorbild an Portugal oder Luxemburg zu nehmen. Die haben die höchsten Impfraten und laden die Bevölkerung auch aktiv zum Impfen ein. Und Österreichs Fußballnationalteam hat am Abend im Wiener Ernst-Happel-Stadion den Kosovo mit 3:1 besiegt. Damit feiern die Jungs den zweiten Sieg im zweiten Nations League-Spiel. Für die ÖFB-Elf geht's am Donnerstag auch schon weiter nach Irland.
1: Wettertechnisch Traum aktuell gerade. War am Wochenende schon sehr, sehr schön und auch heute ganz, ganz viel Sonne. Und bis zu 27 Grad. Also ich meine, jetzt in der Früh bräuchte man vielleicht noch die Übergangsjacke, später schleppt man sich halt dann herum. Es ist halt so. Aber nicht jammern, ist sehr, sehr schön draußen.
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1: Energyverkehr, das dauert immer noch am längsten in Wien. Tangente Fahrt Richtung Vösendorf, abschnittsweise 10 bis 15 Minuten draufrechnen. Da, wo es geht, natürlich gute Fahrt. Ha! Jetzt sehe ich da gerade noch was auf meiner Verkehrskarte. Das muss jetzt hinten dran noch. Niederösterreich auf der S1 und zwar in Fahrt Richtung Vösendorf, auch hier unterwegs. Da ist aktuell gerade Stau, auch bei Schwächert. Ihr verliert hier eine Dreiviertelstunde eurer Zeit. So, das hat noch sein müssen. Gute Fahrt.
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1: Okay.
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1: Guten Morgen Österreich, aber ein spezielles Guten Morgen an alle Kärntnerinnen und Kärntner. Ich muss ein ernstes Wort mit euch reden. Ich habe euch nämlich besucht am Wochenende. Aber dazu später mehr. In 10 Minuten jetzt einmal 3 Hits am Stück. Und da ist der schönste, nein, nicht der schönste, ja doch, einer der schönsten Songs gerade überhaupt dabei in unserer Playlist. Sailor Song. Gefällt mir sehr. Also, guten Morgen mit Hit Music Only.

Das ist mir jetzt ein bisschen unangenehm, das zu sagen, aber ich bin 36 Jahre alt und ich war noch nie in Kärnten. Also, na sicher, irgendwann mal durchgefahren, so urlaubstechnisch, aber ich war noch nie wirklich in Kärnten. Ja, das hat sich jetzt geändert am Wochenende. Guten Morgen, 8.12 Uhr, hier ist Energy und in Klagenfurt war ich am Wochenende, weil da war so ein großer Marathon. Ich habe nicht mitgemacht, ja. Ich bin ja nicht deppert, ne? Aber meine Freundin hat mitgemacht und ich muss kurz sagen, ich bin schon wieder so stolz auf meine Freundin, weil die war verletzt am Rücken, am Bein, am Knie, hat nicht wirklich trainieren können und dann ballert die da einen Halbmarathon hin in 2 Stunden 15 oder sowas. Also Wahnsinn, überhaupt. Die ganze Stimmung bei dem Marathon war absolut crazy, es war wirklich schön. Und wir hatten viel Zeit, uns auch Kärnten anzuschauen, also Klagenfurt, Wörthersee, alles drumherum. Und da gibt es auch diesen Aussichtsturm, wo man raufgehen und runterrutschen kann. Und ich stehe so oben und schaue mir wirklich dieses Land an und ich denke mir, oh mein Gott, wie schön ist Kärnten? Ich verstehe es jetzt endlich. Und man sagt ja immer, die Menschen in Kärnten, die sind so ein bisschen besessen von ihrem Land und sie glauben, sie sind das Zentrum der Erde, weil Kärnten, Kärnten, Kärnten, Kärnten. Und jetzt weiß ich, absolut zu Recht. Also, Kärnten, ich habe dich heute ganz besonders lieb. Du warst sehr gut zu mir und ich komme wieder, versprochen.

8.19 Uhr, guten Morgen am Montag, hier ist Energy und ich hoffe, ihr habt jetzt richtig Bock auf geile Musik, weil den kennen wir. Bruno Mars gemeinsam mit Rosé. Und Rosé ist ja ein Teil von Blackpink, dieser Girlgroup. Aber was die solomäßig drauf hat, was die macht, das ist so, so geil. Und die neue Nummer, die gibt mir so, na, ich möchte nicht sagen Avril Lavigne-Vibes, aber es geht in so eine Pop-Rock-Richtung, die mir sehr, sehr gut gefällt und die halt einfach ballert und die einfach gute Laune macht. Das ist, glaube ich, meine neue Lieblingsnummer hier in der Playlist. Das ist New Trick. Das ist Hit Music Only.

0: Okay, so darf er klingen. Der Montag, guten Morgen. 8.26 Uhr. Die Sonne scheint, Kaiserwetter auch heute wieder und im Radio einfach eure Lieblingshits. Somba gleich dabei, J-Lo, David Guetta und Bibi Rexha, drei Hits am Stück hier auf Energy. Das ist Hit Music Only.
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0: Drei gute Laune-Hits direkt hintereinander, passend zum Sonnenschein gibt's gleich. Jetzt haben wir es ganz genau 8.30 Uhr. Zeit für die Lina und für die News.
11: Guten Morgen. Die EU-Verteidigungsminister beraten heute in Brüssel. Unter anderem geht es darum, wie die Ukraine mit mehr Raketen vom US-Luftabwehrsystem Patriot ausgestattet werden kann. Ein Vorschlag sieht vor, dass Mitgliedstaaten ihren Platz in der Bestellwarteschlange direkt mit der Ukraine tauschen. Das Patriot-System, das spielt eine zentrale Rolle bei der Abwehr von russischen Raketen. Beim Treffen geht es aber auch noch um die Verteidigungsfähigkeit der EU. Dann zeigt sich Bildungsminister Wiederkehr gesprächsbereit bei der verstärkten staatlichen Kontrolle beim Religionsunterricht. Er betont aber verfassungs- und völkerrechtliche Hürden. Der Minister zieht auch eine erste Bilanz zum neuen Kopftuchverbot für Mädchen unter 14. Bisher hat es österreichweit rund 20 Anzeigen gegeben, bei denen den Eltern jetzt Verwaltungsstrafen drohen. Und nach dem 3:1 gegen Israel war es für unsere Fußballnationalmannschaft am Abend in Wien auch gegen Kosovo ein 3:1 in der Nations League. Zwei Spiele, zwei Siege, das ist mal ein Traumstart. Am Donnerstag geht es auch schon weiter. Da spielt das ÖFB-Team dann in Dublin gegen Irland.
0: Traumwetter heute in ganz Österreich. Viel Sonne ist dabei in Salzburg, jetzt noch frisch bei 8 Grad. Klagenfurt auch 8 Grad, St. Pölten 8, in Wien schon 12. Wir schaffen aber bis zu 27 Grad. Also ja, es braucht jetzt schon wieder so eine Übergangsjacke. Und später schleppt man die halt dann herum. Super. Energy Verkehr, am längsten dauert es hier in Niederösterreich. Wenn ihr unterwegs seid auf der S1 in Fahrtrichtung Vösendorf, da zwischen Schwechat und Leopoldsdorf gibt es Stau und einen Zeitverlust von 20 Minuten. Gut, falls ihr gerade im Stau steht, kein Problem. Wir haben drei Hits am Stück für euch. Let's go, guten Morgen.

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1: Am Montag, ganz entspannt, da gibt es noch keinen Wochenrekord. Der wird jetzt einmal aufgestellt vom Alexander. Guten Morgen, mein Lieber.
2: Guten Morgen.
1: So, du kriegst einen Buchstaben und Buchstabe U ist es. U wie Ulrich. Okay.
2: Ja.
1: Probieren wir es mal, Alexander. 30 Sekunden ab jetzt. Ein Lebewesen.
2: Uhu.
1: Ein Land.
2: Weiter.
1: Ein Beruf.
2: Weiter.
1: Etwas zu essen.
2: Weiter.
1: Ein Vorname.
2: Uli.
1: Ein Kleidungsstück.
2: Unterhose.
1: Ein Schulfach.
2: Unterricht. Na, keines.
1: Unterricht ist ja, ein Schulfach.
2: Ja.
1: Ja. Oi, oi, oi. Ich muss dazu sagen, lieber Alexander, U ist wirklich ein bescheidener Buchstabe.
2: Ja.
1: Ich
2: ja,
1: muss es wirklich sagen. Drei Begriffe waren es. Wir können es gerne ein anderes Mal noch einmal probieren, lieber Alexander.
2: Ja,
1: okay?
2: Perfekt. Ja,
1: vielen, vielen Dank fürs Mitspielen auf jeden Fall. Also, drei Begriffe, der Wochenrekord. Ich glaube, der ist zu schlagen. Wenn ihr Lust habt, es geht um Gutscheine vom Rainer Megastore im Wert von 200 Euro. Einfach kurz WhatsApp schreiben. 0676 60 60 70 1.
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Ich glaube, One Dance von Drake muss ich niemandem erklären. Ich habe gerade nachgeschaut auf Spotify. Platz 8 der meistgestreamten Songs aller Zeiten mit 4,5 Milliarden Streams. Das kann man über diese Nummer nicht sagen. Aber gut, ein bisschen unfair auch. Die Nummer ist brandneu hier auf Energy. 8.48 Uhr. Für mich aber eine der besten Debüt-Singles, vielleicht der letzten 5 Jahre, vielleicht der letzten 10 Jahre. Stella Lefty, 24 Jahre jung aus den USA, mit richtig feinem, angenehmen Country-Pop. Ich finde es so gut, die Nummer. Gemeinsam jetzt am Montag, Sonne dazu. Ein Traum, das ist Hit Music Only, das ist Boston. 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
3: Also normalerweise am Montag immer Trauerstimmung im ganzen Land, aber ich meine, wenn die Sonne rauskommt, bis zu 25 Grad, da kann, also nicht einmal ich kann raunzen. Es wird ein richtig geiler Tag und wir starten gleich mit 40 Minuten Hits nonstop. Die Playlist feiert das Wetter. Wir haben nämlich gleich dabei die brandneue Nummer von Taylor Swift und ein Energy-Lieblingshit auch von Eminem und Rihanna. Das ist Hit Music Only.
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9: 8.59 Uhr, gleich ist es 9 und gleich starten 40 Minuten jetzt nonstop. Jetzt ist vorher noch die Lina dran mit den News.
10: Hallo. Der Nationalrat beschließt heute in einer Sondersitzung die Verlängerung der Spritpreisbremse auch noch für Oktober und November. Durch die Senkung der Mineralölsteuer bei Diesel aufs EU-Minimum plus eine Margenbegrenzung sollen sich Autofahrer 12 Cent pro Liter Sprit sparen. Den Grünen reicht die Maßnahme nicht. Sie fordern striktere Vorgaben für Ölkonzerne und auch eine Übergewinnsteuer für den Gas- und Fernwärmesektor. Dann bleibt bei uns die Zahl der Problemfälle beim Kopftuchverbot eher gering. Österreichweit hat es bisher rund 20 Anzeigen gegeben, bei denen den Eltern nach erfolglosen Gesprächen jetzt Verwaltungsstrafen drohen. Zur stärkeren staatlichen Aufsicht über den Religionsunterricht ist Bildungsminister Wiederkehr generell gesprächsbereit. Er verweist aber auf rechtliche Hürden wie etwa Verträge mit dem Vatikan. Und bei Lotto 6 aus 45 hat es bei der gestrigen Ziehung einen Solo-Sechser gegeben. Der Gewinner darf sich jetzt über rund 3,1 Millionen Euro freuen. Das waren die Gewinnzahlen 2, 7, 9, 15, 25, 33, Zusatzzahl 21.
9: Ja, da freuen wir uns ja alle mit, oder?
10: Ja, wir waren es nicht.
9: Ja. Wir kommen zum Energy-Wetter. Ein Traum. Absolutes Kaiserwetter heute. Wir haben ganz viel Sonne, strahlend blauer Himmel und bis zu 25 Grad in Österreich. Am 28. September. Also das nehmen wir, glaube ich, dankbar mit. Energy-Verkehr, nichts Gröberes mehr gemeldet. Ich meine, Wien-Tangente, Fahrt Richtung Vösendorf, immer so eine Geschichte, nach wie vor 10 Minuten hier der Zeitverlust. Aber wie gesagt, was Schlimmeres ist jetzt nicht mehr dabei. Gute Fahrt.
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9: Taylor Swift bringt neue Musik raus und sie ist natürlich gleich hier in der Energy-Playlist. In 40 Minuten Hits nonstop. Ja, genau, 40 Minuten nonstop. Richtig geile Musik. Das sind Tempo City, gleich danach Dua Lipa. Hit Music Only. Guten Morgen.

harten Hits nonstop hier auf Energy. Und jetzt wird's Zeit für den größten Star auf diesem Planeten. Taylor Swift hat zum Glück neue Musik für uns. Patient Zero. Hit Music Only. Let's go.

0: Kelly Clarkson. Hier auf Energy, 9.37 Uhr. 40 Minuten Hits nonstop starten um Punkt wieder. Also es dauert nicht mehr lange für die neue Runde.
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0: Ja, das wird wieder eine Sendung. Warum? Ja, dafür müsst ihr schon dranbleiben. Herzlich willkommen bei Energy. Es ist der Montagvormittag. Gleich mit den Energy News mit 40 Minuten jetzt nonstop und mit Geschichten zum Munterbleiben. Willkommen zurück aus dem Wochenende.
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6: Ordentlicher Starauflauf in Hollywood, aber davor was anderes. Sie sind die Energy News um Punkt 10 Uhr mit Alina.
13: Hallo. Eine neue Studie im Fachmagazin The Lancet zeigt, dass die Kinderdurchimpfungsraten in vielen europäischen Ländern, auch in Österreich, sinken oder stagnieren. Damit ist die wichtige Herdenimmunität gefährdet. Experten der Uni Wien verweisen da auf Impfspitzenreiter wie Portugal oder Luxemburg, wo die Bevölkerung aktiv zu Impfungen eingeladen wird. Dann werden in Österreich laut der Umweltschutzorganisation WWF täglich über 3000 Tonnen Lebensmittel weggeworfen. Das ergibt eine Jahresmenge von rund 1,2 Millionen Tonnen. Mehr als die Hälfte davon entsteht in privaten Haushalten. Der WWF fordert da verbindliche Ziele gegen Lebensmittelverschwendung und auch bessere Möglichkeiten für Lebensmittelspenden. Und bei den MTV Video Music Awards hat sich Energy-Star Taylor Swift mit ihrem Song The Fate of Ophelia den Preis fürs Video des Jahres geholt. Ihre Trophäe hat sie dann der verstorbenen Country-Ikone Dolly Parton gewidmet. Die meisten Auszeichnungen des Abends hat aber Madonna abgeräumt, mit 7 Preisen, darunter als Künstlerin des Jahres und fürs beste Album.
6: Danke Lina, wir schauen zum Energy-Wetter nach. Frühnebel, dann doch noch Hochdruckwetter heute und bis zu 27 Grad im Westen. Vor allem nicht ganz so warm, aber trotzdem auch viel Sonne im Osten Österreichs. Genießt diesen Montag mit doch sehr viel Sonne.
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6: Und weil es beim Energyverkehr nichts Grobes zu erzählen gibt, machen wir einfach gleich weiter.
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6: Na, was war's? Hochzeit, Marathon am Wörthersee, Wiener Wiesen oder sogar Oktoberfest in München, die Global Champions Tour bei Schönbrunn. Ich glaube, wir haben alle was anderes gemacht, oder? Und finden uns jetzt im Alltag wieder. Aber immerhin auch mit Energy und 40 Minuten Hits nonstop. Guten Morgen an alle Langschläfer und einen schönen Vormittag an den Rest. Gleich mit Sam Fender. Und hier ist Olivier Rodrigo.

Ihr wisst, wir spielen Hit Music Only, deswegen gibt es jetzt Ed Sheeran auf Energy und der hat gerade richtig viele Troubles. Der hat sehr viel Gegenwind und jetzt musste auch noch zwei Riesenkonzerte absagen. Diesmal nicht aufgrund von politischen Themen, sondern weil das Wetter in New England einfach nicht mitgemacht hat. Ausgerechnet übrigens in dem Stadion von Robert Kraft, mit dem all der Streit rund um Macklemore eigentlich angefangen hat. Es gibt so witzige Zufälle, oder?

Also wenn sogar das Billboard Magazine schreibt, es ist die erfolgreichste Girl Group der Welt, dann wird was dahinter sein. Cat's Eyes sind so erfolgreich, sie bekommen jetzt auch ihre eigene Doku. Aber davor gibt's den neuesten Hits. Animal jetzt auf Energy.

0: Der Montagvormittag ist noch, ja, offensichtlich noch ein bisschen. Ein bisschen Wochenendus. Der Montagvormittag ist noch ein bisschen zum Klatschen da, oder? Ein bisschen recappen, was am Wochenende so alles passiert ist. Ich zum Beispiel war offensichtlich bei einer Hochzeit in Ungarn und habe heute Morgen noch einen Kumpel in der U-Bahn getroffen, der auch dabei war. So gut geplaudert, ich hätte fast meine Station verpasst, wenn er mich nicht darauf aufmerksam gemacht hätte. Also willkommen zurück aus dem Wochenende und das mit Hit Music Only, gleich mit der neuen von Miley auf Energy.
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9: Hallo. US-Präsident Trump hat wieder einen iranischen Friedensplan zur Öffnung der Straße von Hormuz abgelehnt und prompt sind dann in der letzten Nacht gleich die Ölpreise wieder um rund 1% nach oben gegangen. Trump hat für diese Woche aber schon die nächsten Verhandlungen mit dem Iran in Aussicht gestellt. Dann zeigt sich Bildungsminister Wiederkehr gesprächsbereit bei der verstärkten staatlichen Kontrolle beim Religionsunterricht. Er betont aber verfassungs- und völkerrechtliche Hürden. Der Minister zieht auch eine erste Bilanz zum neuen Kopftuchverbot für Mädchen unter 14. Bisher hat es österreichweit rund 20 Anzeigen gegeben, bei denen den Eltern jetzt Verwaltungsstrafen drohen. Und die MTV Video Music Awards sind jetzt wieder verliehen worden. Energy Star Taylor Swift hat damit The Fate of Ophelia den Preis fürs Video des Jahres geholt. Den Preis hat sie dann der verstorbenen Country-Ikone Dolly Parton gewidmet. Große Gewinnerin des Abends war aber Madonna, die 7 Trophäen abgeräumt hat, darunter für Künstlerin des Jahres und bestes Album.
8: 11.01, auch wenn es hier noch da bewölkt ist, ein goldener Herbst heute überall in Österreich. Bei bis zu 27 Grad, vor allem im Westen Österreichs, 15 aktuell in Innsbruck, 16 in Salzburg und 16 auch in Wien. Dann der Energy-Verkehr mit dem längsten Stau auf der B178 auf der Loferer Straße und zwar in Fahrtrichtung St. Johann in Tirol. Zwischen dem Steinpass und Lofer Ost gibt es Bauarbeiten und 15 Minuten Zeitverlust.
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8: Na dann.
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8: Ihr habt es gehört, die VMAs sind also über die Bühne gegangen mit den größten Stars der Musikszene, aber die Afterparty, die läuft noch. Mit den größten Stars übrigens auch jetzt auf Energy. Willkommen mit 40 Minuten Hits, Nonstop und Shakira.

Also gestern hat man wieder gesehen und gemerkt, wie schön Österreich ist, oder? Ich habe die Bilder vom Marathon am Wörthersee gesehen. Schon ein echt schönes Platz. Und dann alle Läufer, gerade mit Energy More, einfach mal alles genießen, rundherum. Und die Musik, jetzt mit Harry Styles. Schönen Montag. Mit American Girl.

Hochzeiten sind einfach immer schön, oder? Sind immer schön. Man trifft Freunde, man feiert, man tanzt, man lacht und lernt auch neue Leute kennen. Zum Beispiel jetzt am Wochenende. Ich sehe einen Typen, den ich vermutlich nie wiedersehe. Aber sein Gesicht ist abgespeichert, weil er bei der Party einen auf Slim Shady gemacht hat und einen ganzen Eminem-Song einfach durchgerappt hat. Das Original gleich nach Taylor Swift, nach Dua Lipa und den Jungs von Tampa City. 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
8: Mit Alexander Fekonja. Der Nationalrat kommt jetzt zu einer Sondersitzung zusammen, um die geplante Spritpreisbremse der Regierung zu beschließen. Im Oktober und November sollen Benzin und Diesel um rund 12 Cent pro Liter billiger werden. Das große Ziel ist aber vor allem, die Teuerung insgesamt zu bekämpfen. Da ist sich die Koalition einig. Das ungarische Parlament hat heute die Immunität von Ministerpräsident Peter Matja aufgehoben, mit großer Mehrheit und auf seinen eigenen Antrag. Damit muss er sich wegen Diebstahlvorwürfen vor der Justiz verantworten. Er soll vor 2 Jahren in einem Budapester Lokal einem Mann das Handy weggenommen und in die Donau geworfen haben, weil dieser ihn ungefragt gefilmt hat. Der Salzburger Zoo hat nach dem Tod von Löwin Nala im August wieder ein neues Löwenpaar. Anfang September wurden Löwe Kiano aus einem Zoo in Tschechien und Löwin Dara aus einem englischen Zoo nach Salzburg geholt. Heute ist Kiano auch zum ersten Mal für Besucherinnen und Besucher zu sehen. Dara ist noch nicht zu sehen, die braucht noch etwas Zeit, um sich einzugewöhnen.
2: 12 Uhr, wir schon zum Energy-Wetter, wolkenlos und strahlend blau bei bis zu 27 Grad in Innsbruck und Bregenz, bis zu 23 heute in Wien und in Graz.
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2: Liebe Grüße ins Auto, hier ist der Energy-Verkehr mit dem längsten Stau auf der S5. Auf der S5 der Stockerauer Schnellstraße dauert es eine halbe Stunde länger in Fahrtrichtung Stockerau zwischen Königsbrunn am Wagram und auch Tulln.
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2: Man darf nicht jedes Ranking, das man so online liest, ernst nehmen, oder? Italien, Pizzanation Nummer 1, aber laut 50 Top Pizza gibt's nicht in Italien die beste Pizza, sondern in Großbritannien. Ja, genau, wahrscheinlich. Wird immerhin von einem Italiener geführt. Vielleicht gibt's sie für euch beste Pizza gerade jetzt. Mahlzeit Österreich mit 40 Minuten Hits nonstop und mit

ist eine Schauspielerin, ist sie Musikerin, J-Lo ist irgendwie beides. Genauso wie mittlerweile Harry Styles. Psychothriller ist neuer draußen mit ihm. Aber

0: Mahlzeit Österreich. 12.40 Uhr mittlerweile. Die beste Zeit, um Mails einfach mal unbeantwortet zu lassen. Und noch mehr Energy zu hören. Gleich mit Stella Lefty, falls ihr die Nummer noch nicht kennt. Einfach dranbleiben.
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0: Die VMAs sind geschlagen und natürlich hat Taylor Swift wieder abgeräumt. Aber sie hat vor allem auch eine neue Single draußen. Letzten Freitag rausgekommen und gleich hier in 40 Minuten Hits nonstop.
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0: die Roten anführen will. Unterstützer innerhalb der Partei gibt es noch wenige. Auch SPÖ-Klubobmann Philipp Kucher steht hinter Andreas Babler, lässt er heute wissen. Öffentlich zu Zeiler bekannt haben sich bisher vor allem ehemalige SPÖ-Granden und Landeshauptmänner. Entwarnung gibt es von der ÖBB Südbahnstrecke, die war heute nach einer Bombendrohung zwischen Mürzzuschlag und Wien gesperrt. Die Polizei hat die Strecke abgesucht, aber nichts gefunden. Damit fahren die Züge wieder. Für heute Nachmittag sollte man sich aber trotzdem auf Verspätungen einstellen. Wer hinter der Drohung steckt, ist noch nicht bekannt. Sie soll aber sehr unkonkret gewesen sein, heißt es aus dem Innenministerium. Blutdruck, Cholesterin und Blutzucker checken lassen, dazu ruft die Apothekerkammer in der ersten EU-Screening-Week auf, die europaweit noch bis 4. Oktober läuft. Viele Apotheken in Österreich bieten dazu Gesundheitstests an. Die Ergebnisse liegen meist nach wenigen Minuten vor. Welche Tests es gibt, ist von Apotheke zu Apotheke unterschiedlich. Am besten fragt man in der eigenen nach.
1: Wir kommen zum Energy-Wetter. Schauen aus dem Fenster raus, das hoffentlich auch hoffentlich offen ist. Es ist sonnig bei aktuell 20 Grad in Salzburg, nur 15 in St. Pölten, aber auch mittlerweile 19 in Wien und bis zu 17 Grad kommt es hoffentlich heute auch noch. Vor allem aber eher im Westen Österreichs. Der Energy-Verkehr und damit ab zum längsten Stau auf der A1 Westautobahn gibt es Polizeikontrollen in Fahrtrichtung Deutschland vor dem Grenzübergang Walserberg. 10 Minuten mehr einplanen.
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1: Also bis Mittwoch bleibt es auf jeden Fall noch sonnig und warm. Also genießt dieses Wetter, auch wenn es ein Montag ist, diesen Tag. Nicht vergessen, dass es am Abend dann wieder abkühlt und nicht vergessen, dass wir Hit Music Only liefern. Vor allem jetzt die ganz neue von Taylor Swift. Hier ist Patient Zero.

Es ist schon echt arg, wie Social Media und in dem Fall auch TikTok die Musikindustrie verändert und auch grundlegend revolutioniert hat, oder? Ist doch einfach schräg. Da kommt zum Beispiel auch ein ganz alter Hit nochmal vorgeschossen. Und diese Schnelllebigkeit, die wir eigentlich mit Social Media verbinden, kann auch ganz schnell ganz alt werden. In dem Fall mit

Ich liebe einen meiner besten Kumpel. Ich liebe ihn einfach. Aber er ist schon echt blöd. Er ist schon extrem blöd. Vielleicht liebe ich ihn auch deswegen, weil er so blöd ist. Er hat ein ganz komisches Talent. Der Typ ist bei Feiern oft mit einem Glas im Kopf unterwegs. Und es fällt einfach nicht runter. Es fällt einfach nicht runter. Ich weiß nicht, wie er das macht, aber es fällt einfach nicht runter. Und Dua Lipa war jetzt auch am Wochenende bei einer Hochzeit, auf einer albanischen Hochzeit, und macht auf einmal dasselbe. Und auch bei ihr fliegt es nicht runter. Ziemlich cooles Video, hat sie online gepostet, und Dua Lipa gibt es auch gleich.

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0: Ich liebe diesen Song, oder? Unglaublich, ja. Energy und Hit Music Only. Auch mit G-Eazy, Bebe Rexha und Me, Myself and I. Und gleich geht's weiter mit Tempo City und 40 Minuten jetzt nonstop.
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9: Mit Alexander Fekonja. Der trockene Sommer und die Dürre, das ist großes Thema heute beim Treffen der EU-Landwirtschaftsminister in Brüssel. Österreichs Minister Norbert Totschnig will da vor allem auf eine starke EU-Agrarförderung auch für die Zukunft drängen. In Österreich habe die Dürre nämlich Schäden von über 1 Milliarde Euro verursacht. Die Direktzahlungen an die Bauern seien in Krisenzeiten wichtig für ihre Stabilität, so Totschnig. Die SPÖ schlägt vor, Spitzenverdiener stärker zu besteuern. Der höchste Steuersatz von 55% soll schon für den Einkommensteil über 500.000 Euro gelten. Bisher gilt er erst ab 1 Million. Damit soll der Kindermehrbetrag eine Entlastung für Familien mit geringem Einkommen von 700 auf 1.000 Euro steigen. ÖVP und NEOS reagieren ablehnend, wollen aber zumindest darüber reden. Die Industriellenvereinigung lehnt den Vorschlag von vornherein ab. Bei einigen Dingen kommen China und die USA nicht auf einen Nenner. Geht es um Pandas? Dann schon. Die Riesenpandas Ping Ping und Fu Shuang sind gestern in der Früh nach 16 Stunden Flug in Atlanta gelandet. Kurz nach dem Besuch von Staatschef Xi Jinping bei US-Präsident Trump. China hat sie den USA geliehen. Es soll eine Geste des guten Willens sein.
10: Also normalerweise mit Tiermeldungen halte ich mich da immer zurück, aber das ist dann schon, also Pandas, die sind einfach immer süß, oder? 14.02, wir schauen zum Energy-Wetter. 22 Grad aktuell in Innsbruck, 23 in Salzburg oder auch in Wien und das am 28. September. Nochmal goldener Herbst.
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10: Dann heißt es vorsichtig fahren und das damit nicht noch mehr passiert. Der längste Stau auf der B63 auf der Steinamanger Straße in beiden Fahrtrichtungen in Riedlingsdorf. Ein Unfall und dementsprechend auch jetzt eine Sperre.
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10: Ein Hoch auf die Übergangsjacke, die jetzt eigentlich wieder weg darf, oder? Bis am späten Nachmittag, dann wird es wieder ordentlich abkühlen, nicht vergessen. Herzlich willkommen, Montagnachmittag mit Energy, mit 40 Minuten Hits nonstop, gleich mit The Weeknd. Und hier sind die Jungs von Tampa City.

Gleich ein Song, den ich glaube 99% der Energy-Hörer lauter drehen werden, weil sie einfach wahnsinnig viel Geschmack haben. Ich meine, die Nummer von Snow Patrol gibt's gleich. Gleich nach der brandneuen Nummer von Adela. Sie legt nach. Der Popstar aus der Slowakei mit Nicole Kidman. Einfach mal einen Song gewidmet an einen Hollywood-Star.

Wie viele von euch sitzen gerade in der Arbeit und denken sich, mach, einfach nochmal das Wochenende wiederholen, genau so wie es war. Energy. Ja, das kann ich leider nicht machen. Ich kann nur einen Song spielen, der repeated heißt.

0: Somebody. Wer denkt gerade an den Ex-Partner? Somebody that I used to know of, Energy. Hey, so ein Montag kann ja eigentlich auch ganz cool sein, wie jetzt zum Beispiel, wenn da draußen die Sonne scheint. Kann vielleicht aber auch nicht so cool sein, wenn die Arbeit einfach wieder zu viel ist oder man, wie die Walle, die gleich kommt, eine Autopanne hat. Also wir hören uns noch ein bisschen länger. Energy. Bis gleich und bis gleich mit Teddy Swims und Cat's Eye auf Energy.
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0: Rosé und New Trick of Energy, weil wir halt die besten neuen Hits spielen, aber wir spielen auch solche Classics. Um dann aber auch wieder sowas rauszuhauen. 40 Minuten Hits nonstop, gleich mit Olivia Rodrigo, mit Destiny's Child, einfach generell mit Hits Music Only. Kurz dranbleiben.
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0: Spritpreise zu protestieren. Sie fordern eine stärkere Entlastung beim Diesel, denn allein für Diesel brauche man mit dem Traktor täglich rund 300 Euro, um ein Feld zu bewirtschaften, kritisieren die Bauern. Auch die Frechter haben einen 5-tägigen Transportstopp angekündigt, weil die Regierung in Rom bisher nicht reagiert hat. Gute Nachrichten gibt's für Österreichs Frauentennis. Mit Anastasia Potapova, Lili Tagger, Sinja Kraus und Julia Grabher sind aktuell 4 Spielerinnen unter den besten 100 der Welt. Potapova, Tagger und Kraus spielen ab übermorgen bei den China Open in Peking und da könnte es auch zum Duell zwischen Potapova und Kraus kommen, wenn Kraus zum Auftakt gewinnt.
1: Es sind wieder echt ein paar sehr starke Damen unterwegs aus österreichischer Sicht. Das kann uns sehr freuen. Und es freut uns auch, dass Übergangsjackenzeit ist, weil es morgens kalt ist, mittags wieder warm, bevor es am Abend dann wieder kalt ist. Und grundsätzlich freuen wir uns trotzdem einfach, dass die Sonne scheint da draußen. Der Energy-Verkehr mit dem längsten Stau in Niederösterreich auf der A1 auf der Westautobahn. Ein Unfall mit 2 Lkw und zwar in Fahrtrichtung Deutschland zwischen dem Knoten St. Pölten und St. Pölten Süd.
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1: Ja, manchmal ist ein Montag mit Sonne super und manchmal ist es ein Montag mit Sonne und einer Autopanne. Und für die Walli halt aktuell eher Zweiteres. Aber das Gute ist, 40 Minuten jetzt nonstop auflegen, schaffe ich halt auch noch, gerade noch so irgendwie. Ich funk nicht

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0: 40 Minuten Hits nonstop. Let's go, Leute. Wir gehen rein wie immer gleich nach Punkt. Mit dabei diesmal Shakira, Disco Lines, Little Nas X und noch viele geniale Artists mehr. Gleich nur bei uns auf Energy.
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0: pro Liter um mehr als 12 Cent billiger machen. Während die Koalition höchst zufrieden ist, gibt es scharfe Kritik von der FPÖ. Morgen muss jetzt noch der Bundesrat zustimmen. Unbekannte haben in der vergangenen Nacht in Mautendorf im Salzburger Lungau einen Hubschrauber aus einem Hangar von der Firma von Ex-Skisprungstar Thomas Morgenstern gestohlen. Eigentümer ist Morgenstern zwar nicht, er bietet aber mit der Firma Hubschrauber-Rundflüge an. Das Landeskriminalamt Salzburg ermittelt jetzt, der Heli wurde über Kroatien geortet. Einen neuen Immobilienrekord gibt es im italienischen Badeort Jesolo. Dort ist ein Penthouse jetzt um 6,5 Millionen Euro verkauft worden. Der Quadratmeter in der Luxusresidenz kostet rund 40.000 Euro. Gekauft hat es laut Projektentwickler ein wohlhabender Unternehmer aus Venetien. Die Möbel sind übrigens im Preis inbegriffen.
1: Richtig fein ist das Wetter momentan. Morgen geht's weiter mit super viel Sonne in ganz Österreich. 23 Grad werden es dazu in Wien und 27 in Innsbruck.
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1: Den längsten Stau Österreichs, den gibt es aktuell in Wien auf der A23 Richtung Hirschstetten. Braucht ihr ca. 20 Minuten länger zwischen Hansumkurve und Knoten-Kaisermühlen.
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1: So Leute, wenn ihr euch denkt, euer Montag ist für den Arsch. Ich habe die letzten 3 Stunden mit einem rauchenden Auto am Pannenstreifen verbracht. War nett, war schön, kann man mal machen. War dann auch nur 1 Stunde zu spät in der Arbeit. Aber jetzt geht's so richtig los. Und zwar mit Shakira und Burna Boy. Die, ihr aktueller Hit, jetzt bei uns auf Energy.

Ich liebe die ja heiß. Eine wirklich extrem süße Maus. Also ich hoffe, von der kommt bald noch mehr. Newcomerin Adela mit ihrem Erfolgshit Ain't in LA, jetzt auf Energy. 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

0: vielleicht geht's ja jemandem wie mir. Montagnachmittag, ein langsamer Montagnachmittag. Ich war am Wochenende beim Oktoberfest in München. Könnt's euch vorstellen, es war steil, aber es war richtig, richtig geil, eine Erfahrung, die man gemacht haben muss. Ich bin zurück in der Realität jetzt mit lauter blauen Flecken, dezenten Kopfschmerzen, aber um auch ein bisschen kitschig zu sein, ganz tollen Erinnerungen. Also das, was ich mich noch erinnern kann. Üschel und Billie Eilish gibt's gleich für euch auf Energy.
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2: Wir gehen in die nächste Runde. 40 Minuten Hits nonstop, wie immer nach Punkt. 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
16: Mit Alexander Fekonja. Über 90% der Quereinsteigerinnen und Quereinsteiger an Österreich-Schulen sind mit ihrer Arbeit zufrieden und wollen weiter unterrichten, zeigt eine neue Befragung. Ab dem nächsten Jahr will das Bildungsministerium, dass der berufsbegleitende Lehrgang auch einen bundesweit einheitlichen Lehrplan bekommt. Außerdem soll es eine Onboarding-Woche in den Ferien geben und Bildungsminister Wiederkehr plant weiterhin einen Quereinstieg in Volksschulen. Der Nationalrat hat die neue Spritpreisbremse beschlossen. Im Oktober und November wird die Mineralölsteuer gesenkt und die Gewinnspanne der Händler begrenzt. Das soll den Sprit pro Liter um mehr als 12 Cent billiger machen. Während die Koalition höchst zufrieden ist, gibt es scharfe Kritik von der FPÖ. Morgen muss jetzt noch der Bundesrat zustimmen. Die größte Weltraumrakete Starship der US-Firma SpaceX ist heute erstmals zu einem Flug auf einer Erdumlaufbahn 275

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2: Rein in den Feierabend und rein in die neue Stunde. Gleich einmal mit dem Legenden-Duo David Guetta und J-Lo. Save Me Tonight, ein 10 von 10 Brett. Jetzt für euren Montag auf Energy. Hit Music Only.

Man kann es ja auch nicht für immer verneinen. Der Sommer, der ist jetzt wirklich vorbei. Aber wir können uns den jederzeit kurz einmal zurückholen mit Yschel und seinem Sommerbanger Moving to the Sun, jetzt bei uns auf Energy.

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3: Wir starten rein in den Montagabend und in die 40 Minuten Hits nonstop mit euren und meinen Lieblingshits. Shawn Mendes haben wir mit dabei, Ray und auch Malcolm Todd für die Chill-Vibes. Die und mehr gleich nach 18 Uhr auf Energy.
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11: Mit Alexander Fekonja. Unbekannte haben in der vergangenen Nacht in Mautendorf im Salzburger Lungau einen Hubschrauber aus einem Hangar von der Firma von Ex-Skisprungstar Thomas Morgenstern gestohlen. Eigentümer ist Morgenstern zwar nicht, er bietet aber mit der Firma Hubschrauber Rundflüge an. Das Landeskriminalamt Salzburg ermittelt jetzt, der Heli wurde über Kroatien geortet. Das ungarische Parlament hat heute die Immunität von Ministerpräsident Peter Matja aufgehoben, mit großer Mehrheit und auf seinen eigenen Antrag. Damit muss er sich wegen Diebstahlvorwürfen vor der Justiz verantworten. Er soll vor 2 Jahren in einem Budapester Lokal einem Mann das Handy weggenommen und in die Donau geworfen haben, weil dieser ihn ungefragt gefilmt hat. Und noch zum Fußball, da hat Konrad Leimer nach einem überstandenen Muskelfaserriss wieder mit dem Nationalteam trainiert und ist für die kommenden Spiele in Dublin und Pristina einsatzbereit.

0: noch ein bisschen was los. Am längsten braucht es aber in Wien auf der A23 Richtung Hirschstetten. Circa 30 Minuten könnt ihr noch mehr einplanen zwischen Hansenkurve und Knotenprater.
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0: 18.02 Uhr, das ist Energy mit mir, der Vali, für euren Feierabend am Montag. Und ey Leute, die Playlist, die knallt. Los geht's jetzt mit Turn the Lights Off. Ihr hört Hit Music Only.

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1: Einmal ein Korsett getragen und direkt wie ein Model gefühlt oder wie in Adeles Fall, wie Nicole Kidman. Ihr heißt, ihr hört ihren brandneuen Banger Nicole Kidman jetzt bei uns auf Energy.

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0: Wir haben Tampa City, wir haben Ariana Grande, wir haben ihre Engelstimme und auch noch Sam Fender an der Gitarre. Es wird also wieder so richtig gut. Wie immer gleich nach Punkt Start mal in 40 Minuten Hits nonstop auf Energy.
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0: Wir haben es ganz genau 19 Uhr. Ihr hört Energy mit mir, der Walli, und wir schauen zum Wetter. Da bleibt es auch morgen super fein bei uns in Österreich. Sehr viel Sonne, kaum Wolken und angenehme Temperaturen. 27 Grad werden es morgen in Innsbruck und 23 in Wien. Den längsten Stau Österreichs gibt es immer noch in Wien auf der A23 Richtung Hirschstetten. Da braucht ihr noch ca. 20 Minuten länger zwischen Hanselnkurve und Knotenprater.
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0: Montagabend, Tag 1 von 5 erledigt, Leute. Und so schlimm war es ja dann auch gar nicht. Jetzt aber nur für euch. Tampa City mit ihrem Erfolgshit Self-Aware, nur hier bei uns auf Energy.

Hey Leute, ich sage euch ehrlich, ich kann nicht in Worte fassen, wie unglaublich geil ich diesen nächsten Song hier in der Playlist finde. Miley, mittlerweile ohne Nachname, ohne Cyrus, ist zurück mit neuer Musik. Bass Persuades, jetzt bei uns auf Energy, Hit Music Only. Let's go.

0: So, meine Süßen, ich habe euch jetzt noch Harry Styles in die Playlist gepackt und auch ein bisschen Olivia Dean, weil die geht sowieso immer. Ich wünsche euch einen schönen Montagabend. Ruht's euch gut aus. Wir hören uns dann morgen wie gewohnt ab 15 Uhr diesmal wirklich hier auf Energy wieder. Bis dahin, habt's es fein und Bussi Baba.
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